Sonnenbrille auf, Radio an. 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
1: Mit Helene Feichtenhofer. Schönen guten Morgen. Bargeld hat in Österreich immer noch einen hohen Stellenwert, auch wenn immer öfter mit Karte oder Handy gezahlt wird. Etwa 3/4 der Österreicher begleichen auch in der Gastronomie ihre Rechnung in bar, wie eine Market Agent Studie zeigt, und lassen auch mehr Trinkgeld da. Cash is Fash heißt auch eine Initiative der Wirtschaftskammer. Betriebe sollen dadurch sichtbar machen, dass Bargeld willkommen ist. Gastroobmann Alois Reiner:
2: Bargeld ist ja auch in gewisser Art und Weise eine Unabhängigkeit, denn wenn es zu einem Blackout kommt, dann kann ich mit dem Bargeld weiterhin noch einkaufen gehen. Mit der Kreditkarte oder mit der Bankomatkarte wird es dann vielleicht nicht mehr lustig sein. Und ich denke schon, dass hier auch ein gewisses Backup für die Bevölkerung wichtig ist.
1: Ziel ist es auch, den Gästen alle Zahlungsmittel möglich zu machen, so Reiner. Nach wie vor kein Brand aus beim Waldbrand im Osttiroler Virgen. Zwar haben die Feuerwehrleute gestern am späten Abend nur mehr letzte Nachlöscharbeiten gemacht, aber Kontrollflüge mit einer Drohne dürften noch nicht das gewünschte Resultat gebracht haben, weswegen die Feuerwehren eben noch kein Brand ausgeben konnten. Es dürften noch immer vereinzelt Glutnester da sein. Das Feuer war Freitagnachmittag auf einer Fläche von 10 bis 12 Hektar abgeholztem Gebiet ausgebrochen. Das US-Militär hat nach eigenen Angaben auch vergangene Nacht wieder Ziele im Iran angegriffen. Die Attacken hätten sich gegen Raketenstellungen und Anlagen zur Luftabwehr gerichtet, berichtet die New York Times. UNO-Generalsekretär Guterres hat unterdessen beide Seiten dazu aufgerufen, wieder mit den Verhandlungen zu beginnen. Bei Lotto hat es auch gestern niemand geschafft, auf die 6 Richtigen zu tippen. Am kommenden Mittwoch wartet damit ein 7-fach-Jackpot darauf geknackt zu werden. Bei diesem Sechser wird es um rund 8,4 Millionen Euro gehen. Wir starten meist sonnig und verbreitet heiß in die neue Woche. Im Laufe des Tages bilden sich aber auch ein paar Quellwolken, die auch Gewitter oder Regen mitbringen können. Am ersten an der Grenze zu Italien. Der Wind lässt dafür spürbar nach. Die Temperaturen legen aber eins drauf. Die Höchstwerte liegen bei 26 bis 24 Grad. Am heißesten wird es von Vorarlberg bis Kärnten.
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3: Und rein in diesen heutigen Montag, für viele auch die erste Ferienwoche. Schauen wir jetzt gleich mit Teddy Swim, Sigma mal mit dabei, The Calling, oder auch jetzt gleich Hurts und Purple Disco Machine auf Radio 1.
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Freundinnen. Hitgarantie heute am Montag. Einen schönen guten Morgen. Und für die extra Motivation, jetzt früh morgens zum Start rein in den Montag, rein in die neue Woche. Teddy Swims. Passt immer. Egal jetzt, ob schon im Auto unterwegs in die Arbeit oder gemütlich beim Frühstückscafé oder beim Zähneputzen. Hier ist Mr. Know-It-All.

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12: Sonnig und heiß, so geht's heute durch den Tag. Die paar Quellwolken, die im Laufe des Tages aufziehen, bleiben meist harmlos. Einzelne Schauer gibt's am ehesten an der Grenze zu Italien. Die Thermometer klettern auf 26 bis 24 Grad. Morgen dann nur zeitweise sonnig und immer wieder auch Regenschauer und Gewitter. Schon in der Früh in Vorarlberg und in Tirol, am Nachmittag dann auch im Osten und im Süden bei 24 bis 33 Grad.
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0: Dua Lipa auf Radio 1. Work-Life-Balance, die kennen sie eher nicht so. Simon und Garfunkel, die können Party machen und arbeiten zugleich.
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2: Wenn du nicht mehr weiter weißt, dann bilde einen Arbeitskreis. So ähnlich war es bei der Entstehung dieses Hits. Simon & Garfunkels Cecilia. Wobei ich jetzt nicht glaube, dass die beiden nicht weiter wussten, aber es war eine Art Arbeitskreis, der zumindest für den Rhythmus verantwortlich war. Auf einer Party Ende der 60er, auf der die beiden gemeinsam mit Freunden waren, wurde plötzlich ein kleiner Trommelkreis gebildet. Da haben sie auf dem Klavier draufgeklopft, Tischen, anderen Gegenständen. Und dabei ist das entstanden. Simon so gefallen, dass er es damals aufgenommen und mit heimgenommen hat. Daheim kam dann Text und Melodie dazu, fertig war er, der Hit. 13 Wochen in den Billboard Hot 100. Platz 4 als Höchstplatzierung. Bis heute ist Cecilia ein Evergreen.
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Ein kurzer Radio 1 Newsflash aus dem Wiener Zoo Schönbrunn. Da gibt es jetzt nämlich ein Zebra-Baby. Ist im Mai schon auf die Welt gekommen. Du kannst es jetzt aber besuchen. Es ist mittlerweile auch im Gehege unterwegs.

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2: Mit Alexander Fekon, ja. Autofahrerinnen und Autofahrer am Weg in den Urlaub aufgepasst. Oft gelten im Ausland nämlich andere Regeln als in Österreich. Unter anderem gilt beim Thema Alkohol in vielen Nachbarländern wie Tschechien, der Slowakei oder Ungarn am Steuer eine strenge 0,0-Promille-Grenze. In Italien und Kroatien ist die Promillegrenze mit 0,5 gleich wie in Österreich. Die Strafen sind aber deutlich höher, sagt uns Christian Grazer vom VCÖ.
3: In Italien beträgt die Mindeststrafe für alkoholisiertes Lenken 545 Euro. Das ist schon einiges an Geld. Und auch andere Delikte sind teilweise spürbar teurer. In Italien kostet beispielsweise Handy am Steuer mindestens 250 Euro.
2: Auch wer zu schnell unterwegs ist, muss mit hohen Strafen rechnen. Bei bis zu 20 km/h über dem Tempolimit sind es in Italien mindestens 175 Euro, in Kroatien 130 Euro Strafe. Nach dem Absturz eines Kleinflugzeugs gestern in Gamming in Niederösterreich ist das Wrack nun geborgen worden. Ein Sachverständiger soll nun die Unfallursache klären. Der 47-jährige Pilot und eine gleichaltrige Frau sind ums Leben gekommen. Eine 15-jährige und ein 41-jähriger wurden schwer verletzt. Das Flugzeug ist bei einem Rundflug in einem abgelegenen Waldgebiet abgestürzt. Im Zentrum der USA hat es gestern neue Temperaturrekorde gegeben. In Salt Lake City und Billings ist das Thermometer auf 43 Grad geklettert, ein Allzeithoch seit über 150 Jahren. Die Hitze macht auch die Löscharbeiten bei Waldbränden schwieriger, die aktuell in Colorado und Utah wüten. Erst vor gut einer Woche hat es im Osten der USA eine ähnliche Hitzewelle gegeben. Und der Zoll hat am Flughafen Wien 5 geschmuggelte Hundewelpen gerettet. Eine Frau wollte sie mit gefälschten Gesundheitszeugnissen in die EU einführen. Die Tiere waren aber zu jung und in schlechtem gesundheitlichem Zustand. Die Zöllner haben ihr die Welpen abgenommen. Sie werden jetzt in einem Tierheim wieder aufgepäppelt.
4: Sonnig und heiß, so geht's heute durch den Tag. Die paar Quellwolken, die im Laufe des Tages aufziehen, bleiben meist harmlos. Einzelne Schauer gibt's am ehesten an der Grenze zu Italien. Die Thermometer klettern auf 26 bis 24 Grad. Morgen dann nur zeitweise sonnig und immer wieder auch Regenschauer und Gewitter. Schon in der Früh in Vorarlberg und in Tirol, am Nachmittag dann auch im Osten und im Süden bei 24 bis 33 Grad.
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5: Es ist 11:01 Uhr. Aktuell dauert es 10 Minuten länger in der Steiermark auf der A9 Richtung Voralpenkreuz und zwar bei Traboch. In Salzburg 15 Minuten Zeitverlust nach einem Unfall auf der A10 Richtung Salzburg bei Lammertal-Hüttau. Und in Tirol dauert es gleich zweimal länger auf der A12, einmal Richtung Arlberg zwischen Jenbach und Knoten Innsbruck-Amras gibt es 30 Minuten Stau und einmal Richtung Deutschland vor dem Grenzübergang Kufstein-Kiefersfelden bis zu 10 Minuten Wartezeit. Gute Fahrt!
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5: Wir starten rein in die Top 11 um 11. Olivia Rodrigo sagt, ihr fällt es sehr schwer, glückliche Liebeslieder zu schreiben. Sie hat viel mehr Spaß dran, traurige Songs zu schreiben. Das fällt ihr leicht. Fürs neue Album wollte sie aber auch ein paar Happy-Liebeslieder mit drin haben und das war sehr herausfordernd. Aber ich finde, sie hat es gut hingekriegt. Der hier ist ein echter Ohrwurm geworden. Platz 11.

Das sind die Radio 1 Top 11 um 11. Das WM-Finale wird zum Super Bowl und er ist jetzt auch mit dabei. Justin Bieber wird offiziell bei der Halbzeitshow der WM auftreten, ist gerade bestätigt worden. Damit reiht er sich ein neben Madonna, Coldplay, BTS und Shakira. Das heißt, am Sonntag hören wir ihn mal fix, aber jetzt auch schon bei uns auf der 8.

Die Top 11 um 11. Glatzenrekord beim Pitbull-Konzert. Pitbull hat sehr coole Fans. Die haben sich nämlich für sein Konzert im Londoner Hyde Park als Pitbull verkleidet. Über 20.000 der anwesenden Leute hatten Anzug an, Pilotensonnenbrillen, zum Teil angeklebte Ziegenbärtchen und Latexglatzen. Damit kriegen sie einen Eintrag ins Guinness-Buch der Rekorde für die meisten Glatzen. Zum Feiern haben wir heute Pitbull auf der 7.

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Und es ist jedes Jahr das Gleiche. Die beliebtesten Babynamen sind wieder da. Auf Platz 1 haben wir Emma und Noah. Die sind gefühlt immer in den Top 10 mit dabei in den letzten Jahren. Wir sollten da vielleicht mal ein bisschen kreativer werden, sonst haben wir dann in den Volksschulklassen Noah 1 bis 7 drin sitzen.

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10: Mit Alexander Fekonja. Die Konsumentenschützerinnen und Schützer der Arbeiterkammer Oberösterreich haben getestet, wie teuer der Wocheneinkauf ist und haben dazu einen Warenkorb mit 20 Produkten zusammengestellt. Einmal haben sie Markenprodukte in den Supermärkten und Discounter gekauft und einmal Alternativprodukte wie Eigenmarken. Und wer zu diesen greift, kann da einige sparen, sagt uns Ulrike Weiß von der AK Oberösterreich.
11: Das für uns sehr Überraschende war, dass man da bei so einem Wocheneinkauf bis zu 24 Euro sparen kann, wenn man eben nicht die Markenprodukte wählt, sondern günstigere Alternativprodukte, zum Beispiel die Eigenmarken des Handels.
10: Aufs Jahr hochgerechnet lassen sich so bis zu 1.000 Euro sparen, so die Arbeiterkammer. Bis zu 50.000 Stellen könnte Volkswagen weltweit abbauen, das sagt Konzernchef Blume gegenüber Reuters heute. VW hat ein Fünftel mehr Kosten als vergleichbare Firmen, deshalb muss VW jetzt sparen. Details sind noch nicht bekannt, es sollen aber auch 4 Werksschließungen in Deutschland am Tisch liegen. Die gegenseitigen Angriffe zwischen dem Iran und den USA gehen weiter. Der Iran hat auch die Straße von Hormuz erneut gesperrt und das bereitet auch der EU Sorgen. Beim Außenministertreffen in Brüssel drängt Außenministerin Beate Meindl-Reisinger heute auf eine Lösung. Diskutiert wird da aber auch über die Lage im Nahen Osten. Es geht vor allem um die Frage, ob es weitere Sanktionen für Israel geben soll, weil es illegale Siedlungen im Westjordanland ausgeweitet hat. Die Wiener Polizei hat 5 mutmaßliche Drogendealer festgenommen und dabei 70 Kilo Marihuana und fast 7 Kilogramm Kokain sichergestellt. Bei 2 Einsätzen im April und Mai haben die Beamten zudem rund 9.800 Euro Bargeld beschlagnahmt. Die Verdächtigen sitzen bereits in U-Haft. Sonnig und heiß geht's heute durch den Tag, auch wenn am Nachmittag vereinzelt Quellwolken auftauchen, so bleibt's doch so gut wie überall trocken. Morgen ist es aber nur zeitweise sonnig, immer wieder gibt's da auch Gewitter und Regenschauer, in der Früh schon in Vorarlberg und Tirol. Am Nachmittag wird's dann auch im Osten und im Süden nass, meist trocken bleibt es nur im Donauraum und im Nordburgenland bei Temperaturen von 24 bis 33 Grad.
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12: mit Anna-Maria Kunz. Wien äußerer Gürtel zwischen AKH und der Otto.

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9: Mit Alexander Fekonja. Bei den Neos hängt der Haussegen schief. Seit Parteimitbegründer Veit Dengler von der Partei ausgeschlossen wurde, Neos-Chefin Beate Meindl-Reisinger hat das Vorgehen der Pinken heute verteidigt. Denglers Vorwurf, dass Meindl-Reisinger einen autoritären Führungsstil habe, weist sie zurück. Der Rauswurf bleibt aber parteiintern ein Thema. Heute Abend sollen Neos-Mitglieder in einem Online-Meeting Fragen zum Fall an die Parteispitze stellen können. Der Nationalrat hat sich in die Sommerpause verabschiedet und passend dazu noch einmal Bilanz gezogen. 135 Gesetze sind in der Tagungsperiode 2025-2026 beschlossen worden, bei 53 Plenarsitzungen mit über 258 Stunden. Die meisten Beschlüsse gehen auf Regierungsvorlagen zurück. Davon sind rund 27% der Beschlüsse einstimmig ausgefallen. Wer beim Einkaufen zu günstigeren Alternativen wie Eigenmarken der Supermärkte greift statt zu Markenprodukten, kann sich einiges an Geld ersparen, zeigt ein Vergleich der Arbeiterkammer. Sie hat dafür einen Warenkorb mit 20 Produkten zusammengestellt. Bei Billa und Spar etwa lassen sich pro Einkauf bis zu 24 Euro sparen. Der Tipp von Ulrike Weiß von der AK Oberösterreich.
10: Alleine bei dem Korb mit diesen 20 Produkten summiert sich das bei 52 Kalenderwochen auf 1.000 Euro im Jahr, was man sich wirklich bei einem Wocheneinkauf insgesamt dann sparen kann, wenn man statt den bekannten Markenprodukten vielleicht einmal zur günstigeren Alternative greift.
9: Damit der Einkauf generell günstiger ausfällt, empfiehlt die AK immer mit Einkaufsliste einzukaufen und außerdem den Griff zu saisonalem Obst und Gemüse. Das ist meist nicht nur günstiger, sondern auch umweltfreundlicher. Die EU und Großbritannien haben wegen Cyberangriffen neue Strafen gegen Russland verhängt. Betroffen sind auch hochrangige Mitglieder des russischen Militärgeheimdienstes. Die Hacker sollen in den vergangenen Jahren auch Ziele in Österreich angegriffen haben. Frankreich und Deutschland zitieren als Reaktion darauf nun auch die russischen Botschafter ins jeweilige Außenministerium. Sonnig und heiß geht's heute durch den Tag, auch wenn am Nachmittag vereinzelt Quellwolken auftauchen, so bleibt's doch so gut wie überall trocken. Morgen ist es aber nur zeitweise sonnig, immer wieder gibt's da auch Gewitter und Regenschauer, in der Früh schon in Vorarlberg und Tirol, am Nachmittag wird's dann auch im Osten und im Süden nass. Meist trocken bleibt es nur im Donauraum und im Nordburgenland bei Temperaturen von 24 bis 33 Grad.
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11: mit Anna-Maria Kunz. Wir schauen nach Salzburg, A10 Tauernautobahn.

0: Unfallstelle auf der A13 Brenner Autobahn, Fahrtrichtung Italien zwischen Innsbruck-Ammers und der Mautstelle Schönberg. Ich wünsche euch eine gute und vor allem sichere Fahrt.
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0: do. Auf dich haben wir noch gewartet, um dich mitzunehmen in die Drive Time auf Radio One. Schönen Montag. Der stille Held sitzt am Beckenrand. Was wäre das Freibad ohne den Bademeister, der immer einen konzentrierten Blick auf das Geschehen im Wasser übrig hat? Einer davon ist Michael Reisinger vom Waldbad Giesingen-Feldkirch in Vorarlberg. Wenn der Sommer mal schlapp macht, kommen da auch Gäste beim Regen?
1: Ja, haben wir eindeutig. Da gibt es relativ viele, die entweder in der Nähe des Bades wohnen oder Saisonkarten haben. Die kommen regelmäßig, manche sogar zweimal am Tag, vormittags und dann am späteren Nachmittag nochmal, um ihre Bahnen zu ziehen. Vor allem die höheren Semester sind da ganz tüchtig.
0: Früh am Morgen oder zur Dämmerung, wenn die Gäste sich auf den Weg nach Hause gemacht haben, haben Sie da so einen Geheimplatz, an dem Sie an einem stressigen Tag runterkommen?
1: Oh, unter der ganz großen Tanne. Und wenn dann alles schön ruhig ist, der Blick auf die grüne Wiese, das ist schon sehr entspannend. Das ist wie ein großes Wohnzimmer für mich.
0: Die Grillen zirpen, leise plätschern die Wellen. So ein Wohnzimmer hätte ich auch gern.

Ich finde sie einfach großartig. Sheryl Crow auf Radio 1. Soak up the sun. Dein Nachmittag am Montag. Die machen noch nicht den Bachelor, aber sie bereiten sich schon mal drauf vor. Jene Kids, die bei der Kinderuni in Wien mitmischen, auch heuer werden wieder den Juli über junge, neugierige Nasen kostenlos unterrichtet, ob an der klassischen Universität in Wien, an der TU oder an der BOKU. Es gibt jede Menge Lehrveranstaltungen, in denen Wissen vermittelt wird. Am Ende der Woche folgt eine Urkundenverleihung natürlich mit großer Sponsionsfeier. Ein paar Restplätze für die Kinderuni in Wien gibt's noch, die Anmeldung ist gratis.

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14: Mit Alexandra Fekonja. TikTok, Instagram und Co. erst ab 13, so lautet die Empfehlung eines EU-Expertenberichts, der heute in Brüssel von EU-Kommissionschefin von der Leyen vorgestellt wurde. Ein Gesetz dazu soll im Herbst kommen. Den Tech-Firmen müsse ein Riegel vorgeschoben werden, um Kinder zu schützen, denn teilweise nutzen viele Social Media bereits 4 bis 6 Stunden am Tag. Das sind hochgerechnet 20 Lebensjahre, so von der Leyen.
15: 6 hours every day, this adds up to 20 years of their life.
14: Auch in einer Eurobarometer-Umfrage sind 2 Drittel für das Gesetz, weil sie Angst um ihre Kinder haben, vor allem wegen Mobbing im Netz und sexueller Ausbeutung. In Aspach in Oberösterreich hat die Polizei heute ein 4-jähriges Mädchen aus einem überhitzten Auto gerettet. Das Kind war angeschnallt, stark verschwitzt und konnte sich nicht selbst befreien. Die Mutter hatte in der Zwischenzeit jemanden in einem nahen Wohnhaus besucht. Sie wird nun angezeigt. Wieder einmal geht es im Konflikt zwischen den USA, Israel und dem Iran um die Straße von Hormuz. US-Präsident Donald Trump will die Kontrolle über die Meerenge übernehmen, sagt er heute gegenüber Fox News. Das iranische Militär weist das vehement zurück. Von einer Feuerpause ist keine Rede mehr. Am Wochenende hat es wieder gegenseitige Angriffe gegeben. Die ursprünglich vereinbarte 60-tägige Waffenruhe ist zur Hälfte vorbei. Und einen Tag vor dem WM-Halbfinale zwischen Frankreich und Spanien sorgt eine rassistische Äußerung von Spaniens Ex-Ministerpräsident Rajoy für Wirbel. In einem Gastbeitrag für eine Digitalzeitung hat er geschrieben, Frankreichs Kader sei zwar top, aber ohne Franzosen. Der amtierende spanische Regierungschef Sanchez hat sich klar von den Aussagen distanziert. Auch aus Frankreich kommt scharfe Kritik. Es bleibt auch am Abend und in der Nacht meist trocken. Nur von Vorarlberg bis Oberkärnten ziehen einzelne Schauer und Gewitter durch. Morgen wird es dann aber unbeständiger. Da sind dann überall Regenschauer und Gewitter möglich. Es bleibt aber trotzdem warm und teilweise auch schwül bei Temperaturen zwischen 24 und 31 Grad. Im Großraum Wien sind es sogar bis zu 33 Grad.
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16: Mit Anna-Maria Kunz. Wir schauen nach Wien, A23 in beiden Fahrtrichtungen zwischen Hierstetten und der Hansenkurve. Immer noch dichtes Verkehrsaufkommen und etwa eine Viertelstunde Zeitverlust. Außerdem auch noch Stop-and-Go-Verkehr am äußeren Gürtel zwischen AKH und der Otterkringer Straße und auf der Grünbergstraße, Fahrtrichtung Schönbrunn zwischen Gassmannstraße und der Schönbrunner Brücke. Weiter geht's nach Salzburg, A10 Tauernautobahn, Fahrtrichtung Salzburg zwischen Raststation Eben Süd und der Fahrverbindung Gasthof Gut Eben. Hier kommt es zu Behinderungen. Nach einem Unfall fahrt besonders vorsichtig und eine halbe Stunde verliert ihr auf der A10 Fahrt Richtung Salzburg bei Lammerzahl-Hüttau. Ich wünsche euch eine gute Weiterfahrt.
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18: Schocklasnacht. Da habe ich meinen Kindern gestern eine Freude machen wollen und dann hätte ich um ein Haar zu wenig Bargeld mitgehabt. 23 Euro für eine Literbox Eis. Und dann hat der Eissalon nicht mal Kartenzahlung. Also bei den Preisen sollte ein Kartenterminal Standard sein.

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Neu in unserer Playlist, Teddy Swims, Mr. Know-It-All. Schönen Abend an diesem Montag auf Radio One. Jetzt hat die FIFA eh schon eine XL-WM gemacht mit 48 Teams am Start. Über 100 Matches werden abgehalten. Aber einer hat noch nicht genug. Gianni Infantino, ja, der Boss des Fußballverbandes, träumt von einer XXL-WM mit, Achtung, 64 Teams. Da haben dann die Färöerinseln die Chance, dass sie auch mit dabei sind. Die UEFA schlägt übrigens in die gleiche Kerbe wie ich und spricht von einer Entwertung der WM, weil sich dann so gut wie jeder qualifiziert. Mal schauen, ob Gianni Infantino diesen Vorschlag durchbringt. Ich habe gehört, dass wir gute Kontakte nach Amerika haben.

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11: Mit Anna-Maria Kunz. Wir schauen nach Wien, A23 in beiden Fahrtrichtungen zwischen Hierstetten und der Hansenkurve. Immer noch dichtes Verkehrsaufkommen und etwa eine Viertelstunde Zeitverlust. Außerdem auch noch Stop-and-Go-Verkehr am äußeren Gürtel zwischen LKH und der Otterkringer Straße und auf der Grünbergstraße, Fahrtrichtung Schönbrunn zwischen Gassmannstraße und der Schönbrunner Brücke. Weiter geht's nach Salzburg, A10-Tauernautobahn, Fahrtrichtung Salzburg zwischen Raststation Eben-Süd und der Fahrverbindung Gasthof Gut Eben. Hier kommt es zu Behinderungen. Nach einem Unfall fahrt besonders vorsichtig und eine halbe Stunde verliert ihr auf der A10 Fahrt Richtung Salzburg bei Lammerzahl-Hüttau. Ich wünsche euch eine gute Weiterfahrt.
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Der Wasserpegel in Österreich sinkt weiter, der Jackpot hingegen steigt. Bei Lotto sind am Wochenende wieder nicht die 6 richtigen getippt worden. Jetzt stehen wir bereits vor einem 7-fach-Jackpot und der wächst noch richtig an. Am Mittwoch geht es vermutlich um 8,4 Millionen Euro. Noch ein bisschen was aus dem Reich der Wahrscheinlichkeitsrechnung. Die Chance auf einen Sechser ist genauso groß wie die Chance auf den 8-fach-Jackpot. Also 50-50.

0: Hug yourself ist ein bisschen so, wie wenn ein Hund seinen Schwanz nachjagt. Kamrad, ihr bei uns auf Radio One. Schönen Montag. Wenn du auf YouTube nach dem meistgeklickten Video suchst, ist das kein Problem. Der Baby Shark Dance ist ganz oben bei den Aufrufen. Umso spezifischer du an deine Suche rangehst, desto schwieriger wird's aber, den richtigen Content zu finden.
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0: Hallo Florian Höfle. YouTube wird schon bald cleverer.
2: Ja, zumindest erstmal in den USA. Mit der neuen KI-Funktion Ask YouTube kannst du ganz normal in Alltagssprache beschreiben, was du suchst.
0: Das heißt, ich spare mir die ganzen Schlagwörter.
2: Genau. Die KI sucht dann passende Videos heraus, fasst sie kurz zusammen und kann sogar Fragen zum Inhalt beantworten, ohne dass du gleich das ganze Video anschauen musst. Wann die Funktion dann auch zu uns kommt, hat YouTube allerdings noch nicht verraten.
0: Zur Elektromobilität. Jetzt werden immer mehr Fahrzeuge, die mit Elektromotor versehen sind, bei uns in Europa gebaut.
2: Ja, laut einer neuen Studie zeigen die EU-Zölle auf chinesische Elektroautos Wirkung. Westliche Hersteller produzieren wieder deutlich mehr Fahrzeuge in Europa statt in China.
0: Hat das die Importe aus China eingebremst?
2: Nicht wirklich. Vor allem chinesische Marken wie BYD bauen ihren Marktanteil weiter aus. Viele investieren aber inzwischen auch selber in neue Werke in Europa.
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17: Mit Alexander Fekon, ja. Alle, die mit dem Auto auf Urlaub fahren, sollten beachten, dass im Ausland oft andere Regeln gelten. So ist zum Beispiel die Promillegrenze in vielen EU-Ländern deutlich niedriger, die Strafen dabei höher als hierzulande, sagt uns Christian Grazer vom VCÖ.
18: In Estland, Polen, Schweden, Norwegen gilt 0,2 Promille, in unseren Nachbarländern Slowakei, Tschechien und Ungarn sowie auch in Rumänien 0,0 Promille. In Kroatien und Italien ist die Promillegrenze gleich wie bei uns.
17: Auch zu schnell fahren kann teuer werden. Bei 20 km/h drüber zahlt man in Italien mindestens 175 Euro. In Kroatien sind es 130 Euro. Gerade bei Freilandstraßen gilt in Italien und Kroatien häufiger Tempo 90 oder 80. Gegen den bereits verurteilten Ex-Geheimdienstler Egisto Ott gibt es eine weitere Anklage. Er soll 2017 geheime Infos über den Verfassungsschutz an einen Journalisten weitergegeben haben. Auch sein früherer Vorgesetzter Martin Weiß ist mit angeklagt, hält sich aber in Dubai auf. Für beide gilt die Unschuldsvermutung. Ein Prozess ist im Herbst zu erwarten. Es ist der schlimmste Waldbrand seit langem, der aktuell im Großraum Paris wütet. Im Wald von Fontainebleau sind bereits rund 800 Hektar abgebrannt. Etwa 200 Menschen mussten in Sicherheit gebracht werden. Löschflugzeuge holen sich ihr Wasser direkt aus der Seine. Bis zu 500 Feuerwehrleute sind im Einsatz. Die Behörden schließen Brandstiftung nicht aus. Verletzt wurde bisher aber niemand. Kein Social Media vor dem 13. Lebensjahr, so lautet die Empfehlung eines EU-Expertenberichts, der heute in Brüssel von EU-Kommissionschefin von der Leyen vorgestellt wurde. Ein konkretes Gesetz dazu soll im Herbst folgen. Österreich wartet aber nicht auf die Union und plant unabhängig davon ein eigenes Social Media-Verbot für Kinder unter 14. Ähnliche Pläne gibt es auch in Frankreich, Spanien, Dänemark und Griechenland. Es bleibt auch am Abend und in der Nacht meist trocken. Nur von Vorarlberg bis Oberkärnten ziehen einzelne Schauer und Gewitter durch. Morgen wird es dann aber unbeständiger. Da sind dann überall Regenschauer und Gewitter möglich. Es bleibt aber trotzdem warm und teilweise auch schwül bei Temperaturen zwischen 24 und 31 Grad. Im Großraum Wien sind es sogar bis zu 33 Grad.
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19: Mit Anna-Maria Kunz. Sperre nach einem Unfall in Oberösterreich S10 Mühlviertler Schnellstraße. Fahrt Richtung Freistadt zwischen Götschka-Tunnel und Neumarkt. Ansonsten liegen uns aber keine gröberen Staus oder Störungen vor. Ich wünsche euch eine gute Weiterfahrt.
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20: Wer Anfang der 80er Jahre im burgenländischen Seewinkel entlang der Grenze unterwegs gewesen ist und die bewaffneten ungarischen Grenzposten beobachtet hat, der hätte wohl kaum geglaubt, dass Österreicher und Ungarn noch im selben Jahrzehnt gemeinsam die Drahtzäune durchschneiden werden. Die 80er waren auf jeden Fall ein Jahrzehnt der großen Veränderungen und dementsprechend vielfältig ist auch die Musik von damals. Willkommen zur Radio One 80er Show. Wir starten mit Tina Turner.

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0: Robert Palmer hat diesen Song geschrieben und gleich zu Beginn der 80er Jahre wurde Morning Train China Eastons größter Hit aller Zeiten. Zu den Kulthits der 80er gehören auch die vielen Modetänze, Breakdance zum Beispiel.
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1: Die 50er hatten den Rock'n'Roll. Die 60er schienen das Jahrzehnt der Standardtänze gewesen zu sein. Und die 70er brachten uns Disco. Die 80er waren in Sachen Tanz sehr unterschiedlich. Ich weiß, was Sie jetzt denken und Sie haben recht. Jede Kultur hat seine ganz eigene Tanzentwicklung. Aber in den 80ern gab es zahlreiche Modetänze. Der Straßentanz aus New York schwappte auch über auf die Kids in Deutschland. Breakdance und Electric Boogie waren plötzlich genauso angesagt wie Hip-Hop, Beatboxen und das Scratching, das Kratzen der DJs auf einer Platte. Dank Filmen wie Footloose und Flashdance war Tanzen im Allgemeinen wieder angesagt. Tanzschulen konnten sich kaum retten vor Nachfragen. Vor allem die Mambo-Kurse waren nach Dirty Dancing sehr beliebt. Alle wollten tanzen wie Johnny und sein Baby. Aber es waren auch Salsa und New Merengue, die dank einzelner Chart-Hits auf der Tanzfläche getanzt wurden. Manche Songs waren geradezu Tanzanleitungen zu den dazugehörigen Bewegungen, wie beispielsweise der Lambada von der Gruppe Kaoma im Jahr 1989. Die Modetänze, auch ein Teil vom Kult der 80er. 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

0: Ein moderner Cowboy reist durch die Städte, um zu spielen und zu überleben, ähnlich wie damals die Outlaws im Wilden Westen. So oder so ähnlich ist der Inhalt von Wanted Dead or Alive von Bon Jovi, eben gehört bei uns in der Radio 1 80er Show. Und die bringt Ihnen auch gleich einen Kulthit von Queen, Phil Collins und von Whitesnake.
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0: Whitesnake in der Radio 180er Show, Here I Go Again, handelt von Neuanfängen und der Entschlossenheit, trotz Rückschlägen weiterzumachen. Ja, guter Plan. Wir machen auch weiter mit den 80er Kulthits. Billy Joel und Casey and the Sunshine Band hören Sie noch vor. Punkt.
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Vieles, das in den 80ern in war, hat auch heute noch Bestand. Graffitis, Breakdance oder auch Panini-Fußballsticker. Nicht zu vergessen natürlich auch die vielen 80er-Kulthits in der Radio 1 80er Show. Es lohnt sich also dran zu bleiben. In wenigen Minuten haben wir Bob Marley, Crowded House und die Eurythmics am Start. 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
1: Mit Alexander Fekon, ja. Wirtschaftsminister Hartmannsdorfer will, dass Österreichs Industrie vom weltweiten Rüstungsboom profitiert. Waffenexporte sollen künftig schneller genehmigt werden. Auch gesetzliche Regeln zur Neutralität will er klarer fassen, damit Firmen wissen, was erlaubt ist und was nicht. Österreich hat vergangenes Jahr Rüstungsgüter um fast 4 Milliarden Euro exportiert. Größter Abnehmer waren die USA. Wer beim Einkaufen zu günstigeren Alternativen wie Eigenmarken der Supermärkte greift statt zu Markenprodukten, kann sich einiges an Geld ersparen, zeigt ein Vergleich der Arbeiterkammer. Sie hat dafür einen Warenkorb mit 20 Produkten zusammengestellt. Bei Billa und Spar etwa lassen sich pro Einkauf bis zu 24 Euro sparen. Der Tipp von Ulrike Weiß von der AK Oberösterreich.
2: Alleine bei dem Korb mit diesen 20 Produkten summiert sich das bei 52 Kalenderwochen auf 1000 Euro im Jahr, was man sich wirklich bei einem Wocheneinkauf insgesamt dann sparen kann, wenn man statt den bekannten Markenprodukten vielleicht einmal zur günstigeren Alternative greift.
1: Damit der Einkauf generell günstiger ausfällt, empfiehlt die AK immer mit Einkaufsliste einzukaufen und außerdem den Griff zu saisonalem Obst und Gemüse. Das ist meist nicht nur günstiger, sondern auch umweltfreundlicher. Die Förderung für Photovoltaikanlagen sorgt weiter für Kritik. Beim jüngsten Fördercall seien alle Mittel bereits nach 33 Sekunden vergeben gewesen. Von rund 28.000 Anträgen konnten nur etwa 3.000 berücksichtigt werden. Die Elektrotechnikbranche kritisiert das und fordert ein planbareres System. Das Wirtschaftsministerium reagiert und will bei der PV-Förderung nachbessern. Finanzminister Markus Marterbauer hat heute bekannt gegeben, dass er an Krebs erkrankt ist. Bei ihm wurde ein Lymphom diagnostiziert, das aber sehr gute Heilungschancen aufweise. Ab heute wird Marterbauer im AKH Wien behandelt. Die Therapie soll rund 3 Monate dauern. Sein Amt will der Finanzminister aber trotzdem weiter voll ausüben. Einzelne Termine könnten sich aber verschieben. Es bleibt auch am Abend und in der Nacht meist trocken. Nur von Vorarlberg bis Oberkärnten ziehen einzelne Schauer und Gewitter durch. Morgen wird es dann aber unbeständiger. Da sind dann überall Regenschauer und Gewitter möglich. Es bleibt aber trotzdem warm und teilweise auch schwül bei Temperaturen zwischen 24 und 31 Grad. Im Großraum Wien sind es sogar bis zu 33 Grad.
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4: Flugzeugfliegen ist heute noch ähnlich wie damals in den 80er Jahren. Es gibt zum Beispiel kein Internet, außer Sie zahlen dafür. Aber stellen Sie sich vor, wir sitzen also in einem Langstreckenflug, es gibt kein Internet und die Filme kennen wir auch alle schon. Da könnten wir doch ganz einfach einen Bandhit schreiben, der Jahrzehnte Bestand hat. Bob Marley hat 1981 Gott sei Dank genau das getan. Wir starten in die Radio One 80er Show. Hier ist Could You Be Loved?

0: Akustikgitarre, Keyboards und eingängiger Gesang. Schon haben sie einen Welthit. Crowded House. Don't dream it's over. Wir sind mittendrin in der Radio 1 80er Show. Wer heute einen Film oder eine Serie schauen will, der drückt ein paar Knöpfe und streamt. Klar, ja. In den 80ern haben wir aber Filme auf VHS-Videokassetten aufgenommen oder aus der Videothek ausgeborgt. Heute komplett unvorstellbar. Also hier noch ein paar Beispiele, was damals selbstverständlich war und was es heute nicht mehr gibt.
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0: Ein 80er-Song, der inhaltlich heutzutage genauso relevant ist. Das Streben nach Macht und die Konsequenzen, die damit einhergehen. Tears for Fears, Everybody Wants to Rule the World. Sie hören die Radio One 80er Show und das belohnen wir mit jeder Menge 80er Kulthits. Chicago und Fleetwood Mac gleich.
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